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1: Es ist noch nicht viel los auf den Strassen im Grossraum Zürich, im Zürich-Oberland und rund um den Zürichsee. Ich habe noch keine Meldungen für euch. Wenn ihr etwas gesehen habt, meldet euch gerne auf unsere Gratis-Verkehrs-Hotline 0800 und 3x60. Allen, die schon unterwegs sind an diesem Sonntagmorgen, wünsche ich eine gute Fahrt. Es ist 5 von 9.
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2: Mit dem Dani Krähenbühl. Guten Morgen. Unbekannte Drohnen sind über die Kaserne Jasbach im Emmental geflogen. Dort werden Spezialistinnen und Spezialisten für Cyberabwehr und Funkaufklärung ausgebildet. In der Nähe von der Kaserne hat es außerdem noch eine Abhöranlage. Man hätte keine Ahnung, wer hinter den Drohnenflügen steckt, hat der Armeechef Benedikt Ross gegenüber der Sonntagszeitung gesagt. Vor kurzem hat er Drohnenflüge über militärische Anlagen erwähnt, ohne genauere Angaben zu machen. Laut Sonntagsblick gibt es auch über dem Luftwaffenstützpunkt Meiringen mehr verdächtige Drohnenvorfälle, als bis jetzt bekannt gewesen sind. Schweiz Tourismus ist bis jetzt am eigenen Ziel von einer Entlastung von touristischen Hotspots gescheitert. In der Logiernächte-Statistik ist keine bessere räumliche Verteilung der Besucherströme sichtbar, wie die NZZ am Sonntag

0: schreibt. Die 50 grössten Destinationen haben die Zahl der Übernachtungen stärker gesteigert als die kleineren Destinationen. Auch eine zeitlich bessere Verteilung der Gäste ist nicht gelungen. Der Bund erwartet von Schweiz Tourismus Massnahmen gegen Overtourismus und knüpft seine Zahlungen an eine bessere Verteilung. Schweiz Tourismus wehrt sich, dass es noch zu früh sei für eine Bilanz, weil sich das Reiseverhalten nur langsam ändert. Hunderte Mitglieder von einer rechtsextremistischen Gruppierung sind zum 250. Jahrestag von der amerikanischen Unabhängigkeit durch Washington marschiert. Die Polizeibehörde von Washington hat mitgeteilt, dass der Aufmarsch unter das Recht von der Meinungsäußerungsfreiheit fällt. Es ist niemand festgenommen worden. Der US-Präsident Donald Trump hat mit der Rede zu Washington den Schlusspunkt unter die Feierlichkeiten zum Jubiläum gesetzt. Mehrere Veranstaltungen zum US-Nationalfeiertag sind wegen der Hitze abgesagt worden.
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0: Frankreich steht im Viertelfinale der Fußball-Weltmeisterschaft. Gegen Paraguay gönnt Frankreich 1-0. Schon vorher hat sich Marokko mit dem 3-0 gegen den Co-Gastgeber Kanada durchgesetzt.
1: Das Wetter.
0: Es ist sonnig, am Nachmittag gibt es vor allem in den Bergen Wolken und ganz lokal ist Regen möglich. Aktuell messen wir in der Stadt Zürich 19 Grad, in Wald und in Hausen am Albis sind es 18 Grad. Morgen bleibt es trotz ein paar Wolken schön und heiß.
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2: 5 vor 9 hatte ich vorher schon gehabt. Sorry allen, die gerade schon Panik hatten. Es ist also erst 8 jetzt dann. Und für all die, die an diesem heutigen schönen Sonntag arbeiten müssen, habe ich unseren Top 80er von der Stunde bereit. Man at Work gehört ihr nach dem Duett von Bryan Adams und dem LC aus den 90er. Ganz einen guten Start in den Tag.
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Morgen mit Radio Zürich Seezaubacht ist es. Wann sind ihr das letzte Mal im Kino gewesen? Bei mir ist es ehrlich gesagt auch schon ein Zeitchen her und bei diesem Wetter, ja, das ist jetzt auch nicht unbedingt das typische Kinowetter, aber im Sommer gibt es ja auch Kino unter freiem Himmel. Vom 16. Juli bis zum 16. August ist es auch Uster bei der Reithalle Buchholz wieder so weit. Auf dem Programm beim Open Air Cinema Uster stehen unter anderem die Filmklassiker Top Gun, die neue Fortsetzung von Der Teufel trägt Prada oder auch das Biopic von Michael Jackson. Alle Infos und auch einen Wettbewerb zum neuen Eintritt gewinnen findet ihr auf radiozürichsee.ch. Und wir machen jetzt weiter mit Musik, die passt zu dem schönen Sommerwetter. Texas gehört ihr mit Summer Sun, auch am Sonntagmorgen auf Radio Zürichsee. Schön, seid ihr dabei.

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1: 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Die reformierte Kirche vom Kanton Zürich lansiert ein KI-Experiment mit dem Namen Sharing Jesus. Da kann man mit dem virtuellen Jesus kommunizieren.
2: Und wenn in unserer Gesellschaft noch etwas Spannendes vom Christentum übrig geblieben sein sollte, dann gehört Jesus definitiv mit dazu.
1: Sagt Andreas Loos, Theologe beim RefLab. Das ist eine Stelle, die digitale Medien nutzt, um auch kirchenfernen Menschen den Glauben und Spiritualität näher zu bringen.
2: Erste Auswertungen zeigen, dass unser Jesus Spot überraschen kann. Er überrascht auch, wenn er Grenzen zieht und deutlich macht, nee, das kann ich nicht.
1: Mitgeschafft an dem Kunstprojekt hat auch der Spiro Mavrias, Leiter von der Projektstelle KI von der reformierten Zürcher Landeskirche. Sie haben dem Jesus-Bot dann quasi gesagt, wie er soll sein.
3: Dabei geht es nicht nur darum, dem Bot Wissen über Jesus mitzugeben. Es geht auch um den Ton, die Haltung und die theologische Sensibilität. Wie spricht dieser Jesus? Wie reagiert er auf persönliche Not? Wie geht er um mit Widerspruch, Zweifel oder Frust?
1: Die beiden wissen genau, was die künstliche Intelligenz kann.
2: Gerade bei existenziellen und seelsorgerlichen Gesprächen zeigt er eine besondere Stärke, wenn er häufig komplexe und diffuse Gefühle erstmal präzise benennt und einordnet.
1: Und sie wissen auch, was sie eben nicht kann.
3: KI kann ein Gespräch eröffnen, aber sie ersetzt nicht die echte Begegnung von Mensch zu Mensch.
1: Und sie sind sich auch sicher, dass KI Gott nicht kann ersetzen.
3: Und sie kann auch nicht Glauben im eigentlichen Sinne ersetzen, weil Glaube Beziehung, Vertrauen, Erfahrung, Gemeinschaft und auch Praxis ist.
1: Mehr dazu auf reflab.ch.

Einen schönen Sonntag auf dem Berg oder sonst irgendwo in der Natur verbringen, das könnt ihr jetzt gerade zu der passenden Musik. Der Jimmy Cliff verbreitet gute Stimmung, bevor es dann episch wird mit Europe hier auf Radio Zürichsee. Ganz einen schönen Ausflugstag wünsche ich.

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4: Momentan gibt es keine Meldungen im Grossraum Zürich, im Zürich-Oberland und rund um den Zürichsee. Wenn ihr etwas gesehen habt, meldet uns auf unsere gratis Verkehrshotline 0800 und 3x60. Es ist 5 von 9. Gute Fahrt miteinander.
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5: Mit dem Dani Schreiebühl. Guten Morgen. Der Bundesrat Albert Rösti ist gegen ein Social-Media-Verbot für Kinder und Jugendliche. In einem Interview mit dem Sonntagsblick hat der Medienminister gesagt, er fände das Verbot schwierig, weil junge Menschen Weg zur Umgehung finden. Außerdem sollen die Jungen einen kritischen Umgang mit Social Media lernen. Es darf aber nicht sein, dass Teenager plötzlich gefälschte Nacktfotos von sich im Netz finden. Der Bundesrat hat im letzten Jahr einen Gesetzesentwurf präsentiert, der Online-Plattformen stärker in die Pflicht nehmen wird. Die Vernehmlassungsantworten werden jetzt ausgewertet. Schweiz Tourismus ist bis jetzt am eigenen Ziel von einer Entlastung von touristischen Hotspots gescheitert. In der Logiernächte-Statistik ist keine bessere räumliche Verteilung der Besucherströme sichtbar, wie die NZZ am Sonntag schreibt. Die 50 grössten Destinationen haben die Zahl der Übernachtungen stärker gesteigert als die kleineren Destinationen. Auch eine zeitlich bessere Verteilung der Gäste ist nicht gelungen. Der Bund erwartet von Schweiz Tourismus Massnahmen gegen Overtourismus und knüpft seine Zahlungen an eine bessere Verteilung. Schweiz Tourismus wehrt sich, dass es noch zu früh sei für eine Bilanz, weil sich das Reiseverhalten nur langsam ändert. Hunderte Mitglieder von einer rechtsextremistischen Gruppierung sind zum 250. Jahrestag der amerikanischen Unabhängigkeit durch Washington marschiert. Die Polizeibehörde von Washington hat mitteilt, dass der Aufmarsch unter das Recht der Meinungsäußerungsfreiheit fällt. Es ist niemand festgenommen worden. Der US-Präsident Donald Trump hat mit der Rede zu Washington den Schlusspunkt unter die Feierlichkeiten zum Jubiläum gesetzt. Mehrere Veranstaltungen zum US-Nationalfeiertag haben wegen der Hitze abgesagt werden.
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5: Frankreich steht im

0: Viertelfinale von der Fußball-Weltmeisterschaft. Gegen Paraguay gönnt Frankreich 1:0. Schon vorher hat sich Marokko mit einem 3:0 gegen den Co-Gastgeber Kanada durchgesetzt.
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0: Es ist sonnig, am Nachmittag gibt es vor allem in den Bergen Wolken und ganz lokal ist ein bisschen Regen möglich. Aktuell messen wir in der Stadt Zürich 20 Grad, zu Lachen und zu Wariselen sind es 19 Grad. Morgen bleibt es trotz ein paar Wolken schön und heiß.
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2: In der heutigen Sonntagmorgen startet ihr hier auf Radio Zürichsee mit einem absoluten 90er-Klassiker. Chamba Wamba macht gute Laune und nachher gibt es Synthpop von Rockwell für euch.
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So tönt der Sonntagmorgen auf Radio Zürichsee. 9 ab 9 einen guten Start in den Tag wünsche ich. Egal, ob euer Geschäft 5 oder 500 Mitarbeitende hat, es gibt Themen, die beschäftigen im Moment einfach alle aus der Geschäftsleitung. Künstliche Intelligenz, Cybersecurity oder auch der Fachkräftemangel. Aber jede Herausforderung ist ja auch eine Chance. Und darum blockiert ihr euch am besten gerade den Dienstag in der Agenda. Dann ist auf dem Toni-Areal der Zürcher KMU Innovationstag. Dort gibt es nicht einfach trockene Theorie, sondern handfeste und konkrete Lösungen. Alle Infos dazu findet ihr auf radiozürichsee.ch. Und jetzt ist hoffentlich fertig geschafft. Auch für die, die ein eigenes Geschäft haben, geniessen den Sonntag mit dem Lied, das in den 80ern einen Oscar gewonnen hat, von der Irene Cara, Flashdance, What a Feeling.

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treuen Sonntagsausflug habe ich die beste Musik parat. Mein Lieblings-Tina Turner-Song gibt es gerade nach Ain't Nobody. Und nachher wird es etwas ruhiger mit einem Lied, das ich in den 2000er nur als Dance-Version von Cascada kennt habe. Hier auf Radio Zürich gibt es aber natürlich das Original aus den 90er von Maggie Riley.

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2: Es ist immer noch ruhig auf der Straße im Grossraum Zürich, im Zürich-Oberland und rund um den Zürichsee. Ich habe keine Verkehrsmeldungen für euch. Ich wünsche eine gute Fahrt. Es ist 5 vor 10 Uhr.
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3: Mit dem Dani Kleinbühl. Unbekannte Drohnen sind über die Kaserne Jasbach im Emmental geflogen. Dort werden Spezialistinnen und Spezialisten für Cyberabwehr und Funkaufklärung ausgebildet. In der Nähe von der Kaserne hat es außerdem noch eine Abhöranlage. Man hätte keine Ahnung, wer hinter den Drohnenflügen steckt, hat der Armeechef Benedikt Ross gegenüber der Sonntagszeitung gesagt. Vor kurzem hat er Drohnenflüge über militärische Anlagen erwähnt, ohne genauere Angaben zu machen. Laut Sonntagsblick gibt es auch über dem Luftwaffenstützpunkt Meiringen mehr verdächtige Drohnenvorfälle, als bis jetzt bekannt gewesen sind. Schweiz Tourismus ist bis jetzt am eigenen Ziel von einer Entlastung von touristischen Hotspots gescheitert. In der Logiernächte-Statistik ist keine bessere räumliche Verteilung der Besucherströme sichtbar, wie die NZZ am Sonntag schreibt. Die 50 grössten Destinationen haben die Zahl der Übernachtungen stärker gesteigert als die kleineren Destinationen. Auch eine zeitlich bessere Verteilung der Gäste ist nicht gelungen. Der Bund erwartet von Schweiz Tourismus Massnahmen gegen Overtourismus und knüpft seine Zahlungen an eine bessere Verteilung. Schweiz Tourismus wehrt sich, dass es noch zu früh sei für eine Bilanz, weil sich das Reiseverhalten nur langsam ändert. Der Protest in Albanien gegen Korruption und Umweltzerstörung hat die Schweiz erreicht. Rund 100 Menschen haben sich in Bern mit der Protestbewegung in Albanien solidarisiert. Sie haben den Rücktritt von der albanischen Regierung und Verfassungsreformen gefordert. In Albanien wird seit Ende Mai gegen ein Milliardenbauprojekt vom Trump-Schwiegersohn Jared Kushner und gegen den Ministerpräsident Edi Rama protestiert.
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3: Es ist sonnig, am Nachmittag gibt es vor allem in den Bergen Wolken und ganz lokal ist ein bisschen Regen möglich. Aktuell messen wir in der Stadt Zürich 23 Grad, in Zolliken und in Uzne sind es 22 Grad. Morgen bleibt es trotz ein paar Wolken schön und heiss.
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1: In die neue Stunde geht es für euch jetzt mit einem von den berühmtesten Rockballaden aus den 90er, Crying. Und dann gibt es passend zum sonnigen Tag heute Reggae von Bob Marley für euch. Ganz einen guten Sonntag.
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0: ist hier bei Radio Zürichsee ein grosser Tag, ein guter Sonntagmorgen miteinander. Das allererste Mal gibt es bei uns die Top 100 Countdown.
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0: Genau, das machen wir ab jetzt jeden ersten Montag vom Monat. Und morgen sind eben Top 100 Sommerhits dran. Und ihr könnt mitreden und auch gewinnen, welches Lied ist bei uns echt auf Platz 1. Die Monika aus Netschtl meint.
2: Mein Beitrag zum Countdown-Favorit ist ganz klar der Bryan Adams mit seinem Summer of 69.
0: Ob der Monika ihr Favorit auch unsere Nummer 1 ist, hören wir morgen. Am 8. Uhr morgen starten wir mit der Nummer 100 und kurz vor dem 6. erfahren wir dann bei der Sabrina Zwicker, welches Nummer 1 ist. Wenn ihr auch noch ein Family Package im Alpamare gewinnen wollt, könnt ihr euren Tipp auch noch abgeben. Alle Infos dazu findet ihr auf radiozürichsee.ch. Und jetzt machen wir weiter, nicht unbedingt mit einem Sommerhit, aber einem, der sicher auch in der ein oder anderen Top 100 Liste ist. 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

Wenigsten hätten gedacht, dass sich die Oasis-Brüder jemals wieder werden vertragen. Die einen glauben es ja bis heute noch nicht, aber vor genau einem Jahr sind Liam und Noel Gallagher das erste Mal nach 16 Jahren wieder zusammen auf der Bühne gestanden. Und jetzt kommt dann bald eine grosse Doku über sie auf Disney Plus raus. Der brandneue Trailer dazu ist seit gestern Abend online. Bei uns gehört der Oasis mit dem grossen Hit, wo bei ihnen noch alles gut war. Don't Look Back in Anger. Und nachher geht es hier auf Radio Zürichsee ab mit heisser kubanischer Musik von der Gloria Estevan. Passend für alle, die heute das Caliente gehen.

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1: Eine Meldung aus dem Grossraum Zürich. A4 Brunner Richtung Zürich zwischen Cham und der Verzweigung Plegi haben wir stockenden Verkehr. Alle Meldungen gibt es für euch auch jederzeit auf radiozürichsee.ch oder in der Radio Zürichsee App. Allen unterwegs eine gute Fahrt. Es ist 5 vor 11.
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1: Mit dem Dani Kleinbühl. Der Bundesrat Albert Rösti ist gegen ein Social-Media-Verbot für Kinder und Jugendliche. In einem Interview mit dem Sonntagsblick hat der Medienminister gesagt, er fände das Verbot schwierig, weil junge Menschen Weg zur Umgehung finden. Außerdem sollen die Jungen einen kritischen Umgang mit Social Media lernen. Es darf aber nicht sein, dass Teenager plötzlich gefälschte Nacktfotos von sich im Netz finden. Der Bundesrat hat im letzten Jahr einen Gesetzesentwurf präsentiert, wo Online-Plattformen stärker in die Pflicht nehmen wird. Die Vernehmlassungsantworten werden jetzt ausgewertet. In der albanischen Hauptstadt Tirana haben 10'000 Menschen demonstriert. Es war der 35. Tag in Folge mit Protest und bis jetzt die grösste Kundgebung, seit die Proteste Ende Mai angefangen haben. Die Demonstrierenden fordern unter anderem den Rücktritt vom Regierungschef Edi Rama. Auslöser der Proteste ist ein grosses Hotelprojekt in einem Naturschutzgebiet. Hinter dem Projekt stehen die Tochter vom US-Präsident Donald Trump, Ivanka Trump, und ihre Mann Jared Kushner. Die Demonstrierenden werfen der Regierung Korruption vor. In Bern haben sich gestern Abend rund 100 Albanerinnen und Albaner mit der Protestbewegung ihrer Heimat solidarisiert. Die Kantonspolizei Schweiz sucht nach einem Unfall zu Schindeligi eine Lenkerin oder einen Lenker von einem Auto. Gestern Morgen hat auf der Etzelstrasse ein Auto mit Anhänger eine E-Bike-Fahrerin überholt. Dabei hat der Fahrzeug aussenspiegelt die E-Bike-Fahrerin gestreift. Die 50-jährige Frau ist umgekehrt und hat sich dabei leicht verletzt. Wie die Kantonspolizei Schweiz schreibt, ist die Lenkerin oder der Lenker vom Auto weitergefahren, ohne sich um die verletzte E-Bike-Fahrerin zu kümmern. Es werden Personen gesucht, die Angaben zum Unfallhergang oder zum Auto mit dem silberfarbigen Anhänger machen können.
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1: Es ist sonnig, am Nachmittag gibt es vor allem in den Bergen Wolken und ganz lokal ist ein bisschen Regen möglich. Aktuell messen wir in der Stadt Zürich 25 Grad, in Richterswil und in Henkert sind es 24 Grad. Morgen bleibt es trotz ein paar Wolken schön und heiß.
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2: Die perfekte Musik für euer Sonntagsprogramm gibt es hier auf Radio Zürichsee. Jetzt gerade lässt Jennifer Lopez chattern. Dann gibt es Musik aus dem Kult-80er-Film Flashdance. Und dann habe ich auch noch etwas zum Träumen für euch von Duran Duran.
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Die Madonna auf dem Schaukelstuhl am Lismen und ein Kamillentee steht auf dem Tisch nebendran. Könnt ihr euch das vorstellen? Ich auch nicht. Einen guten Sonntagmorgen mit Radio Zürichsee. Nein, die Madonna, die ist ja alles andere als ein klassisches Grossi. Und genau das beweist sie jetzt mit ihrem brandneuen Album Confessions 2. Die Königin vom Pop liefert Musik, die man in den Clubs spielen kann. Aber hört es selber. Das Album fängt so an. Und auch die Kollaboration mit dem aktuellen Megapop-Star Sabrina Carpenter bringt die Hüfte so richtig zum Schwingen. Aber keine Angst, wir machen das Radio Zürichsee jetzt nicht plötzlich einen Techno-Club. Von der Madonna gibt es bei uns die unvergesslichen Klassiker aus den 80er und 90er. Zum Beispiel jetzt gerade Like a Virgin für euch.

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Elvis hat können mitsingen, der braucht fürs nächste Lied auf jeden Fall ein Heliumballon, auch für alle anderen, die ein bisschen eine höhere Stimme haben wie der Joe Cocker, braucht es einen Heliumballon, um mitsingen können beim 80er-Hit von AHA. Jetzt geht es für euch hier auf Radio Zürichsee und nachher gehen wir mit Vaya con Dios in die 90er.

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2: Im Grossraum Zürich stocken sie vom Nordring Richtung St. Gallen zwischen dem Limmataler Kreuz und dem Gubrist-Tunnel. Und A4 Zürich Richtung Brunnen zwischen Cham und Rotkreuz haben wir stockenden Verkehr. Alle Meldungen gibt es für euch auch jederzeit auf radiozürichsee.ch oder in der Radio Zürichsee App. Allen unterwegs eine gute Fahrt. Es ist 5 vor 12.
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2: Mit dem Dani Kleinbühl. In Südfrankreich wütet mehrere grosse Waldbrände. In der Nähe von Perpignan sind 3 Campingplätze betroffen. 6 Menschen sind leicht verletzt worden. Mehr als 3'000 Menschen haben ihre Häuser und Unterkünfte müssen verlassen. Das Feuer hat sich gestern Abend und in der Nacht weiter ausbreitet. Die ganze Nacht durch haben die Behörden weitere Menschen in Sicherheit gebracht. Nach einer wochenlangen Hitzewelle gilt im französischen Mittelmeergebiet die höchste Waldbrandwarnstufe. In der albanischen Hauptstadt Tirana haben 10'000 Menschen demonstriert. Es war der 35. Tag in Folge mit Protest und bis jetzt die grösste Kundgebung, seit die Proteste Ende Mai angefangen haben. Die Demonstrierenden fordern unter anderem den Rücktritt vom Regierungschef Edi Rama. Auslöser der Proteste ist ein grosses Hotelprojekt in einem Naturschutzgebiet. Hinter dem Projekt stehen die Tochter vom US-Präsident Donald Trump, Ivanka Trump, und ihre Mann Jared Kushner. Die Demonstrierenden werfen der Regierung Korruption vor. In Bern haben sich gestern Abend rund 100 Albanerinnen und Albaner mit der Protestbewegung in ihrer Heimat solidarisiert. Die Kantonspolizei Zürich hat einen Raser und mehrere Schnellfahrer aus dem Verkehr gezogen. Wie die Polizei schreibt, hat sie gestern Abend in Elsau bei Winterthur eine Geschwindigkeitskontrolle auf einem Tempo 80 Abschnitt gemacht. Ein 30-jähriger Portugies ist mit 184 Stundenkilometer gemessen worden. Er ist vorübergehend festgenommen worden und muss sich wegen einem Raserdelikt verantworten. Zwei 20- und ein 24-jähriger Automobilist sind mit Geschwindigkeiten von 114 bis 122 Stundenkilometer gemessen worden. Ein 53-jähriger Mann ist mit 109 Stundenkilometer am Radargerät vorbeigefahren.
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2: Es ist sonnig, am Nachmittag gibt es ein paar Wolken und ganz lokal ist ein Regen möglich. Aktuell messen wir in der Stadt Zürich und im zürcherischen Gossau 26 Grad, in der Flumsenberg sind es 22 Grad. Morgen bleibt es trotz ein paar Wolken schön und heiß.
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3: Die Sommerferien haben bei den einen schon angefangen und vielleicht hört ihr uns ja über das Internet direkt vom Strand aus jetzt gerade. Die passende Musik hat Belinda Carlisle für euch parat mit Circle in the Sand in der nächsten Viertelstunde. Zuerst wird jetzt aber geträumt mit Lene Marlin und gerockt mit Queen.
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sehen, bei uns in der Region sind ja alle schon fast ein bisschen zu warm für eine schöne Abkühlung. In einem von der tiefsten Seen von der Schweiz, im Wallensee, ist es aber immer noch schön kühl. Und wer zu Wesen geht zu baden, der hat sicher auch schon gemerkt, dass da bald etwas Grosses gefeiert wird. Ab dem Donnerstag ist das eidgenössische Armbrustschützenfest. Das ist nicht nur ein Sportanlass, sondern eben auch ein riesiges Volksfest für die ganze Familie mit Festwirtschaft, mit Live-Musik und einem grossen Festumzug. Alles natürlich vor der wunderbaren Kulisse der Churfürsten. Alle Infos und das komplette Programm findet ihr auf easf-2026-wesen.ch. Bei uns geht es jetzt weiter mit dem absoluten Feelgood-Song von Sheryl Crow. Ganz einen guten Sonntag.

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1: Im Grossraum Zürich stocken auf der A1 Nordring Richtung St. Gallen zwischen dem Limmataler Kreuz und dem Gubristunnel und Westring Richtung Basel zwischen Thurdorf Nord und dem Limmataler Kreuz. Und dann haben wir noch stockenden Verkehr auf der A4 Zürich Richtung Brunnen zwischen Cham und Rotkreuz. Allen unterwegs eine gute Fahrt.
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schöne Wetter ein bisschen geniessen. Und es sind jetzt schon Gewitterwolken aufgezogen. Mit der besten Musik hier auf Radio Zürichsee geht es jetzt weiter. Cooler Synthie-Pop aus den 80er, knackiger Rock aus den späten 70er. Und pure Lebensfreude gibt es für euch jetzt hier bei uns.

0: Allen unterwegs eine gute Fahrt. Es ist 5 vor 1.
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0: Mit dem Dani Kleebühl. In Südfrankreich wütet mehrere grosse Waldbrände. In der Nähe von Perpignan sind 3 Campingplätze betroffen. 6 Menschen sind leicht verletzt worden. Mehr als 3'000 Menschen haben ihre Häuser und Unterkünfte müssen verlassen. Das Feuer hat sich gestern Abend und in der Nacht weiter ausbreitet. Die ganze Nacht durch haben die Behörden weitere Menschen in Sicherheit gebracht. Nach einer wochenlangen Hitzewelle gilt im französischen Mittelmeergebiet die höchste Waldbrandwarnstufe. In Wien hat ein 93-jähriger Mann sein Haus in die Luft gesprengt. Bei der Explosion in der Nacht sind er und 8 weitere Personen verletzt worden. Auch Gebäude neben dem Einfamilienhaus sind zum Teil schwer beschädigt worden. Der Verursacher von der Explosion ist im Spital. Gegen ihn wird wegen vorsätzlicher Gemeingefährdung ermittelt. Der Grund für die mutwillige Explosion ist noch unbekannt. Ein Diensthund von der Kantonspolizei Schweiz hat nach einem Unfall mit Fahrerflucht den gesuchten Lenker aufgespürt. Wie die Polizei schreibt, hat es gestern Abend in Reichenburg in den Marken einen Auffahrunfall gegeben. Der 35-jährige Lenker vom vorderen Auto ist verletzt worden und hat ins Spital müssen. Der Unfallverursacher ist aus dem Auto ausgestiegen und geflüchtet. Nach einem Hinweis von einem Zeugen hat er durch einen Diensthund aufgespürt und dann festgenommen werden. Gegen den 22-jährigen Rumänen laufen die Ermittlungen.
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0: Es ist sonnig, am Nachmittag gibt es ein paar Wolken und ganz lokal ist ein bisschen Regen möglich. Aktuell messen wir in der Stadt Zürich und Birmensdorf 27 Grad, auf dem Bachtel sind es 22 Grad. Morgen bleibt es trotz ein paar Wolken schön und heiß.
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2: Einen zu meinem Auto lauthals mit Jola habe ich für euren Sonntagnachmittag parat. «You're the Voice» gibt es vor dem 80er-Hit von der Madonna und Sound aus den 90er von der Pop-Rock-Band «No Doubt» mit der Gwen Stefani.
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Habt ihr gewusst, dass die Zukunft schon 30-jährig ist? Ein guter Sonntagnachmittag mit Radio Zürichsee. Genau heute, vor 3 Jahrzehnten, also am 5. Juli 1996, ist das Klonschaf Dolly auf die Welt gekommen. Das ist ja das Megathema aus den 90er gewesen, weil man dort eben das allererste Mal ein Säugetier geklont hat. Wir bei Radio Zürichsee klonen heute zwar kein Tier, aber wir verdoppeln eure gute Laune, und zwar jetzt gerade mit

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3: Achtung, es hat einen Unfall gegeben, das auf der A4 Schaffhausen Richtung Winti, das drum zwischen Henkert und Winterthur Nord hat Stau. Dann im Grossraum Zürich haben der stockenden Verkehr A1 Nordring Richtung St. Gallen zwischen dem Limmataler Kreuz und dem Gubristunnel Westring Richtung Basel zwischen Dorf Nord und dem Limmataler Kreuz stocken ebenfalls. Und dann noch eine Info, alle Richtung Süden vor dem Gotthard ab Amsteg haben der 4 km Stau, einen Zeitverlust von bis zu 40 Minuten. Allen unterwegs kommen weiterhin gut an.
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wo keine Regengüsse angesagt sind, haben sich ein Haufen Leute nicht nehmen lassen, sich auf der Limmat oder der Lind gemütlich abtreiben zu lassen. Und die ultimativen Geniesser haben uns natürlich mit auf dem Bötli. Bei uns gibt es nämlich die beste Musik aus den 80er und 90er auf Radio Zürichsee. Das bedeutet in der nächsten Viertelstunde eine grosse Band nach der anderen. Simply Red, Texas und Queen gehören bei uns. Ganz einen guten Sonntag.

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1: Es stockt im Grossraum Zürich, das einmal auf dem Nordring Richtung St. Gallen zwischen dem Limmataler Kreuz und dem Gubristunnel und auf dem Westring Richtung Basel zwischen Dorf Nord und dem Limmataler Kreuz. Und noch eine Info, A2 Luzern Richtung Gotthard. Dort stehen wir eben Richtung Süden ab Amsteg 4 km, 40 Minuten Zeitverlust heisst das ungefähr. Alle Verkehrsmeldungen gibt es für euch auch jederzeit online auf radiozürichsee.ch oder in unserer Radio Zürichsee App. Kommen alle gut an. In 4 Minuten ist es 2.
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1: Mit dem Manuel Mückler. Bei einer Auseinandersetzung im Zürcher Kreis 4 haben sich heute Morgen 2 Personen verletzt. Kurz vor 2:30 ist die Meldung über eine Auseinandersetzung bei einer Fußgängerunterführung an der Langstrasse eingegangen, das schreibt die Stadtpolizei Zürich. Gemäss erster Erkenntnis ist es zu einem Streit zwischen der Mannengruppe und einem 40-Jährigen gekommen. Der 40-jährige Mann aus dem Iran ist dabei mittelschwer und ein 31-jähriger Mann aus Afghanistan schwer verletzt ins Spital gebracht worden. Im Zusammenhang mit dem Vorfall sind mehrere Personen verhaftet worden. Die Ermittlungen laufen aktuell. Die Polizei bittet auch Mithilfe von Zeugen. Ein Frachtschiff ist vor der Küste von Jemen angegriffen worden. Das Schiff hätte eine Notmeldung abgesetzt, wie die britische Behörde für Sicherheit in der Handelsschifffahrt heute mitteilt. Bewaffnete Angreifer haben das Schiff attackiert. Details von Opfern oder Schäden gibt es aktuell keine. Der Vorfall hätte sich in der Nähe von der jemenitischen Hafenstadt Hudaida ereignet. Die vom Iran unterstützte Houthi-Miliz kontrolliert den Norden und Westen vom Land, darunter auch eben die Hafenstadt. Vor fast genau einem Jahr hat die Miliz schon global für Aufmerksamkeit gesorgt, wo sie den Massengutfrachter Magic Seas mit einer Sprengung versenkt haben. Südfrankreich wütet mehrere grosse Waldbrände. In der Nähe von Perpignan sind 3 Campingplätze betroffen, 6 Menschen sind leicht verletzt worden. Mehr als 3'000 Menschen haben ihre Häuser und Unterkünfte müssen verlassen. Das Feuer hat sich gestern Abend und in der Nacht weiter ausbreitet. Die ganze Nacht durch haben die Behörden weitere Menschen in Sicherheit gebracht. Nach einer wochenlangen Hitzewelle gilt im französischen Mittelmeergebiet die höchste Waldbrandwarnstufe. Und noch zu einer Meldung aus dem Sport. Laut mehreren Berichten und Insider ist der Jürgen Klopp neuer Trainer der deutschen Fußballnationalmannschaft. Der bisherige Trainer Julian Nagelsmann ist nach dem enttäuschenden Ausscheiden von Deutschland gegen Paraguay an der WM zurückgetreten.
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1: Es ist sonnig, am Nachmittag gibt es ein paar Wolken und ganz lokal ist ein bisschen Regen möglich. Aktuell messen wir in der Stadt Zürich und Männedorf 28 Grad. Zu Amden sind es 24 Grad. Morgen bleibt es trotz ein paar Wolken schön und weiter heiß.
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2: Reggae von Bob Marley, das passt perfekt zu dem schönen Sonntag. Den hört ihr in den nächsten 10 Minuten bei uns. Vorher gibt es aber noch pure 80er Rock von Bryan Adams und 90er Vibes haben London Beat parat.
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0: Einen guten Sonntagnachmittag mit Radio Zürichsee. 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
0: 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Jetzt die gute Laune-Hymne von Cure für euch.
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1: Achtung! Ja, ein Bahnfahrzeug, Entschuldigung. Achtung auf der A3, Zürich Richtung Chur zwischen Altendorf, Tunnel und Lachen. Dort Gefahr, eben wegen dem Bahnfahrzeug. Jetzt habe ich es auf die Reihe gebracht. Grossraum Zürich, stockender Verkehr, A1 Nordring Richtung St. Gallen zwischen dem Limmataler Kreuz und dem Gubrisch-Tunnel. Und auf dem Westring ebenfalls stockender Verkehr Richtung Basel zwischen Dorf Nord und dem Limmataler Kreuz. Und dann noch eine Info, alle, die in den Süden wollen. Vor dem Gotthard staut es ab Amsteg 4 km. Ihr verliert dort ungefähr 40 Minuten. Kommen alle gut an.
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Wer heute Nachmittag am 4 ins Formel 1 Rennen schaut, der sieht, wenn man ganz genau anschaut, vielleicht auf dem Auto von Haas das Bon Jovi Logo. Das ist nicht etwa, weil der Fahrer einfach grosser Bon Jovi-Fan ist, sondern weil Bon Jovi so ihre Tournee zu Amerika promotet. Die Musik von ihnen gibt es hier auf Radio Zürichsee gerade nach

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1: Auf der A3 Richtung Chur besteht immer noch Gefahr wegen dem Pannenfahrzeug, das zwischen dem Altendorf-Tunnel und Lachen. Dann haben wir stockenden Verkehr auf dem Nordring Richtung St. Gallen, zwischen dem Limmataler Kreuz und dem Gubrist-Tunnel und auf dem Westring zwischen Dorf Nord und dem Limmataler Kreuz. Vor dem Gotthard sind es Richtung Süden immer noch 4 Kilometer Stau. Dort verlieren wir ungefähr 40 Minuten. Alle Meldungen in der Übersicht gibt es für euch immer auf radiozürichsee.ch oder in unserer Radio Zürichsee App. Kommt alle gut und vor allem sicher eurem Ziel an. Es ist 5 vor 3.
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1: Vor 3.
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0: Sachschaden beläuft sich nach ersten Schätzungen auf mehrere hunderttausend Franken. Die Schweizer Fußballnazi war nach dem Gruppenspiel gegen Katar Ziel von vielen Hasskommentaren. Wie der Schweizerische Fußballverband mitteilt, hat es nach dem 1-1 gegen Katar auf sozialen Medien viel diskriminierende Nachrichten gegeben. Teils sei die Hautfarbe oder Herkunft der Spieler das Thema gewesen. Häufig müssen wegen dem Kommentarspalte deaktiviert werden, so der Verband. Kommentare, die die Rassismusstrafnorm erfüllen oder als ich strafbar sind, würden jeweils an die zuständigen Behörden weitergeleitet werden. Schon gestern hat die Spielergewerkschaft FIFPro bekannt gegeben, dass an dieser Fußball-WM die Fußballer mit immer mehr Hass und Hetz im Netz konfrontiert werden. Am Rand von einer Party im deutschen Essen hat es einen Streit mit einem Toten und mindestens 3 Verletzten gegeben. Die Verletzten haben laut Polizeiangaben Stich- oder Schnittverletzungen vorgewiesen. Die Polizei hat einen Mann festgenommen, der 46-jährige Türk sei Hauptverdächtige und sei selber verletzt worden. Die Ermittlungen zu den Umständen, die zum Tod von einer Person geführt haben, laufen aktuell noch. Laut Medien soll es sich um einen unbeteiligten Sicherheitsmitarbeiter handeln, wo ein Herzinfarkt erlitten hat.
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0: Es ist sonnig, es gibt noch ein paar Wülcheli und ganz lokal ist ein bisschen Regen möglich. Aktuell da messen wir in der Stadt Zürich und das Winterthur 29 Grad. Zivil sind es 28 Grad. Morgen bleibt es dann trotz ein paar Wolken schön und heiß.
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2: Seele bambeln lassen, an diesem Sonntagnachmittag könnt ihr mit der besten Musik einen 80er-Klassiker zum Mitsingen gibt's von der Kim Carnes, dann hypnotischer Sound von Eurythmics und dann geht's auch noch in die 90er. Wir reisen zu einem Mann mit einer absoluten Hühnerhautstimme.
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Man sieht es heutzutage eigentlich überall. Ob am Zürichsee, in der Badi oder einfach auf dem Liegestuhl im Garten. Die Bikinis, die sind heutzutage wirklich überall. Und man kann sich fast nicht vorstellen, dass das Teil heute 80 wird. Am 5. Juli 1946 ist ein Model zu Paris mit diesen knappen 3 Stoffteilen das erste Mal über den Laufsteg gelaufen. Wir feiern den Sommer und machen gerade weiter mit High Emotions hier auf Radio Zürichsee. Ganz einen schönen Sonntagnachmittag.

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2: Der Blick auf die Strasse, es ist nicht mehr so viel los. Wir haben einzig noch stockenden Verkehr im Grossraum Zürich auf dem Nordring zwischen dem Limmataler Kreuz und dem Gubristunnel. Das ist Fahrtrichtung St. Gallen. Und einmal auf dem Westring in Fahrtrichtung Basel zwischen auf dem Nord und dem Limmataler Kreuz. Und auch der Gotthard sieht gleich aus. Richtung Süden 4 km, ein Zeitverlust von bis zu 40 Minuten. Alle, die unterwegs sind, wünsche ich eine gute Fahrt.
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Hawkins liefert euch den nächsten Hit hier auf Radio Zürich. Einen guten Sonntagnachmittag miteinander. Heute habe ich mir das allererste Mal gedacht, für was steht echt das B in dem Sophie B. Hawkins? Natürlich für ihren zweiten Namen, aber ist das echt Brigitte oder Beatrice? Nein, ich habe es für mich und auch für euch gegoogelt. Es ist Ballantyne. Ihr hört also Sophie Ballantyne Hawkins, gerade vor Queen und OMC bei uns.

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3: Im Grossraum Zürich stocken es auf dem Nordring Richtung St. Gallen zwischen dem Limmataler Kreuz und dem Gubrisch-Tunnel. A1 St. Gallen Richtung Zürich, dort zwischen dem Brütiseller Kreuz und Zürich Ost. Und auch auf dem Westring stocken es Richtung Basel zwischen Dorf Nord und dem Limmataler Kreuz. Dann schauen wir mit der Region Glarnerland und Wallensee. Dort stocken der Verkehr auf der A3 Richtung Zürich zwischen der Verzweigung Niederurne und Bilte. Und vor dem Gotthard Richtung Süden immer noch 4 Kilometer. Ein Zeitverlust von bis zu 40 Minuten ist einzurechnen. Alle Meldungen für euch immer auf radiozürichsee.ch oder in der Radio Zürichsee App. Kommt alle gut an, es ist 5 vor 4.
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3: Mit dem Manuel Mückler. Die Kantonspolizei Aargau hat einen alkoholisierten Raser aus dem Verkehr gezogen. Der 40-jährige TÜV-Fahrer ist gestern Nachmittag in einer 80er-Zone mit 189 Stundenkilometer gemessen worden. Bei der Kontrolle hat sich gezeigt, dass er auch noch alkoholisiert war. Gegen den Schweizer ist ein Strafverfahren wegen einem Raserdelikt eröffnet worden. Die Staatsanwaltschaft hat den TÜV und den Führerausweis eingezogen. Wie die Kantonspolizei Aargau weiter schreibt, sind bei der Kontrolle zu Bowald auch noch zwei junge Autofahrer viel zu schnell unterwegs gsi. Der Grasfrosch in der Schweiz ist in der Kontrolle zu Bowald auch noch zwei junge Autofahrer viel zu schnell unterwegs gsi. Der Grasfrosch in der Schweiz ist

0: kurz vor dem NATO-Gipfel hat es in der Türkei mehrere Festnahmen gegeben. Nur wenige Tage bevor in der türkischen Hauptstadt Ankara der NATO-Gipfel anfängt, haben die türkischen Behörden bei Razzien zahlreiche Menschen verhaftet. Darunter würden sich Journalisten, Wissenschaftler und Mitglieder von linken Gruppierungen befinden, das berichten türkische Medien. Die Regierung hat vor dem Gipfel am 7. und 8. Juli ihre Sicherheitsmaßnahmen verstärkt. Sie bezeichnet die Razzien als Teil von Ermittlungen zu Terrorismusbekämpfung. Kritiker sind der Meinung, dass die Operationen darauf abzielen, Protest zu verhindern.
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0: Es ist sonnig mit ein paar Quellwolken. Ganz lokal kann es richtig Abend ein bisschen Regen geben. Aktuell messen wir in der Stadt Zürich und Zembrach 29 Grad. Zu Lachen sind es 28 Grad. Morgen bleibt es trotz ein paar Wolken schön und heiss.
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2: Im Sommer 99 hat sich ein Song hartnäckig an der Spitze gehebt, ganze 11 Wochen lang. Und genau mit dem Song geht es jetzt weiter hier auf Radio Zürichsee. Nach Mambo No. 5 gehört ihr an unseren Top 80er von der Stunde von der Pat Benatar, Love is a Battlefield.
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Einen guten Sonntagnachmittag, ihr hört Radio Zürichsee. Eins der ersten Dates, das ich und mein Mann hatten, war vor 7 Jahren im Open Air Cinema Uster. Und darum gehört eine Date Night im Open Air Kino bei uns im Sommer einfach dazu. Ich muss aber sagen, dass ich mich das ja noch gar nicht so richtig entscheiden kann, welchen Film ich dann schauen will. Vielleicht ein Klassiker wie Top Gun oder auch Mamma Mia ist immer gut. Oder dann eben doch einer von den ganz Neuen, wie Michael oder Der Teufel trägt Prada. Vielleicht müssen wir dann auch mehrere Hütedienste organisieren. Oder vielleicht hat mein Mann auch gar nicht so Lust, mit mir Der Teufel trägt Prada zu schauen. Mal schauen, los geht's mit dem Open Air Cinema Uster auf jeden Fall in der Reithalle Buchholz am 16. Juli. Alle Infos und einen Wettbewerb, um eure Tickets zu gewinnen, findet ihr auf radiozürichsee.ch. Hintergrundmusik für euren Sonntagnachmittag gibt's jetzt vom

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1: Achtung auf der A4 Winterthur Richtung Schaffhausen. Dort hat es Gegenstände auf der Fahrbahn, das nämlich zwischen Trüliken und Bänken. Darum dort aufpassen. Dann haben wir im Grossraum Zürich stockenden Verkehr auf dem Nordring Richtung St. Gallen. Zwischen dem Limmataler Kreuz und dem Gubrisch-Tunnel. A1 St. Gallen Richtung Zürich. Zwischen dem Brütiseller Kreuz und Zürich-Ost ebenfalls. Und stocken tut es auf dem Westring Richtung Basel. Zwischendurch auf Nord und dem Limmataler Kreuz. Region Glarnerland und Wallensee haben wir auch stockenden Verkehr, das auf der A3 Richtung Zürich zwischen Wesen und Reichenburg. Und vor dem Gotthard Richtung Süden sind es aktuell 4 km, ein Zeitverlust von bis zu 40 Minuten müsst ihr dort berechnen. Allen unterwegs eine gute und vor allem sichere Fahrt.
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guten Sonntag, den 5. Juli heute. Es kann lokal ein bisschen Regen geben und auch Gewitter. Und während so Sommergewitter sind Sie am liebsten irgendwo im Schermen und schauen den Blitz zu. Aber ich weiss, es gibt auch die, die so ein bisschen Angst haben vor Gewitter. Ist manchmal wahrscheinlich auch berechtigter. Ihr könnt währenddem einfach das Radio ein bisschen lauter stellen. Wir haben euch Wohlfühlmusik aus den 80er und 90er, wie jetzt gerade von Dire Straits und Santana und auch Cyndi Lauper, stehen für euch in den Startlöchern. Ganz einen guten Sonntag mit Radio Zürichsee.

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4: Wir haben zwei Unfälle. Das betrifft einmal den Bezirk Meilen. Dort ist die Dolikerstrasse zwischen Obermeilen und Uetike am See in beide Richtungen gesperrt. Die werden umgeleitet. Und ebenfalls ein Unfall gegeben und darum Stau auf der A4 Brunnen Richtung Zürich zwischen der Verzweigung Plegi und Affoltern am Albis. Der Standstreifen ist dort blockiert. Stockender Verkehrsust im Grossraum Zürich, A1 Nordring Richtung St. Gallen zwischen dem Limmataler Kreuz und dem Gubrisch-Tunnel, A1 St. Gallen Richtung Zürich zwischen dem Brütiseller Kreuz und Zürich Ost und auf dem Westring stockt das Richtung Basel zwischen Dudorf Nord und dem Limmataler Kreuz. Dann haben wir ebenfalls ein viel Verkehr über den Seedamm Richtung Rapperswil und in der Region Glarnerland-Wallensee A3 Richtung Zürich zwischen Wesen und Reichenburg stocken es auch. Alle Meldungen in der Übersicht gibt es für euch auch immer auf radiozürichsee.ch oder in unserer Radio Zürichsee App. Allen unterwegs kommen gut und vor allem sicher an euer Ziel. Noch 5 Minuten, dann ist 5.
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4: Mit dem Manuel Mückler. Ein TÜV-Fahrer hat sich heute Morgen bei einem Unfall in der Zürcher Gemeinde Gossau schwer verletzt. Wie die Kantonspolizei Zürich mitteilt, ist der 38-Jährige am Morgen um 4 Uhr mit seinem TÜV Richtung Ottiken unterwegs gewesen. Aus noch unklärten Gründen ist der Mann mutmaßlich ohne fremde Wirkung in einer Linkskurve gestürzt. Daraufhin ist er mit einem Pfosten kollidierten Böschung runtergefallen und in einem Bach gelandet. Der Verunfallte ist mit schweren Beinverletzungen ins Spital gebracht worden. Wegen dem Unfall ist die Grüninger Strasse rund 4 Stunden in beide Richtungen gesperrt gewesen. Noch nie ist es zu Locarno im Tessin am 5. Juli so heiß gewesen wie heute. Wie Meteo Schweiz berichtet, sind heute in der Stadt am Lago Maggiore 34 Grad gemessen worden. Das ist ein neuer Hitzetagesrekord. Der alte Rekord ist bei 33,6 Grad aus dem Jahr 1952 gewesen. Für einen Grossteil vom Kanton Tessin gilt eine erhebliche Hitzegefahr von der Stufe 3 von 4. Die Gefahr wird noch voraus 50 gewesen. Für einen Grossteil vom Kanton Tessin gilt eine erhebliche Hitzegefahr von der Stufe 3 von 4. Die Gefahr wird noch voraussichtlich

0: Süden zieht, bis zum Abend um 7 Uhr stark eingeschränkt. Mehrere Flüge von oder auf Catania mussten annulliert werden oder sind verspätet. Gewisse Maschinen mussten auch auf Palermo umgeleitet werden. Reisende werden gebeten, den Status von ihrem Flug früh genug zu prüfen und Informationen von der Fluggesellschaft zu folgen. Der Vulkan Etna auf dem beliebten Ferienort Sizilien gehört zu den aktivsten Vulkanen auf der ganzen Welt.
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0: Es ist sonnig mit ein paar Quellwolken. Ganz lokal kann es richtig Abend mal ein bisschen Regen geben. Aktuell messen wir in der Stadt Zürich und Zwinigen 29 Grad. In Hündwangen sind es 28 Grad. Morgen bleibt es trotz ein paar Wolken schön und heiss.
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2: Bei uns gibt es nicht nur viel Musik, sondern auch Filmmusik. Und das ist angesagt in den nächsten 10 Minuten. Der Kenny Loggins gehört mit Footloose, gerade nach Ghostbusters. Da bei uns wünsche ich einen ganz schönen Sonntagabend miteinander.
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1: Aktuell beschäftigen zwei Unfälle auf der Strasse. Das ist einmal im Bezirk Meilen, dort ist die Stolikerstrasse zwischen Obermeilen und Uetiken am See, in beide Richtungen gesperrt. Eine Umleitung ist eingerichtet und ebenfalls einen Unfall gegeben hat es auf der A4 Brunnen Richtung Zürich zwischen der Verzweigung Plegi und Affolter an Amalbis. Der Standstreifen ist dort blockiert. Es kommt zu einem Zeitverlust von mindestens 20 Minuten. Grossraum Zürich, A1 Nordring stockt Richtung St. Gallen zwischen dem Limmataler Kreuz und dem Gubrisch-Tunnel. A1 St. Gallen Richtung Zürich zwischen dem Brüttiseller Kreuz und Zürich Ost stockt ebenfalls. Westring Richtung Basel zwischen Durdorf Nord und Limmataler Kreuz haben wir auch länger. Dann Region Obersee, über den Seedamm Richtung Rapperswil geht es auch ein bisschen länger. Und in der Region Glanenland-Wallensee A3 Chur Richtung Zürich. Stockender Verkehr zwischen Müllenhorn und Reichenburg. Allen unterwegs eine gute und sichere Fahrt.
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Einen guten Sonntag mit Radio Zürichsee. Isabel Zwillig für euch heute am Sender. Ich habe gerade erst eine neue Serie angefangen zu schauen. Die spielt in den 90er Jahren. Und dort sagt die Hauptperson zum DJ, er soll bitte ein Lied spielen, das nach Madonna tönt, aber nicht Madonna ist. Der DJ nimmt die Platte von der Annie Lennox für «Walking on Broken Glass». Gehört ihr hier auf Radio Zürichsee auch. Zuerst aber noch ein bisschen 90er Boy Sounds und Synthie Pop aus den 80er für euch. 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
1: Immer noch die Unfälle, die beschäftigen auf der Strasse. Das ist einmal im Bezirk Meilen. Die Dolikerstrasse ist zwischen Obermeilen und Uetike am See in beide Richtungen gesperrt, das wegen einem Unfall. Und A4 Brunnen Richtung Zürich hat es auch einen Unfall gegeben. Darum zwischen der Verzweigung Blegi und Affoltern am Albis Stau. Der Standstreifen ist blockiert. Es ist ein Zeitverlust von bis zu 20 Minuten einzurechnen. Dann schauen wir sonst auf den Verkehr. Gross um Zürich stockt, A1 Nordring Richtung St. Gallen zwischen dem Limmataler Kreuz und dem Gubrisch-Tunnel. Dann A1 St. Gallen Richtung Zürich zwischen dem Brütiseller Kreuz und Zürich-Ost. Westring Richtung Basel stocken zwischen Thurhof Nord und dem Limmataler Kreuz. Und dann haben wir Stau auf der A4 Richtung Winti zwischen Adliken und Winterthur Nord. Zum Schluss schauen wir noch in die Region Glarnerland und Wallensee. Dort haben wir Stau auf der A3 Chur Richtung Zürich zwischen Mühlenhorn und Reichenburg. Ein Zeitverlust von bis zu 15 Minuten sind das dort. Alle Meldungen und Details in der Übersicht gibt es auch auf radiozürichsee.ch oder in unserer Radio Zürichsee App. Kommen alle gut und sicher am Ziel an. Es ist 5 vor 6.
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1: Mit dem Manuel Mückler. Die Asche vom Vulkan Etna behindert den Flugbetrieb im italienischen Catania. Wegen dem starken Ausstoß von Aschen ist der Flugverkehr auf der Mittelmeerinsel Sizilien nur bedingt möglich. Gemäss Angaben von der Flughafenbetreibergesellschaft SAC ist der Luftraum im Bereich der Aschenwolke, der Richtung Süden zieht, bis zum Abend um 7 Uhr zu. Bis am 9 Uhr sollen nur 5 Flüge pro Stunde auf dem Flughafen Catania landen dürfen. Mehrere Flüge von oder auf Catania müssen annulliert werden oder sind verspätet. Gewisse Maschinen haben auch müssen auf Palermo umgeleitet werden. Der Vulkan Etna auf der beliebten Ferieninsel Sizilien gehört zu den aktivsten Vulkanen auf der Welt. Kurz vor dem NATO-Gipfel hat es in der Türkei mehrere Festnahmen gegeben. Nur wenige Tage bevor in der türkischen Hauptstadt Ankara der NATO-Gipfel anfängt, haben die türkischen Behörden bei Razzien zahlreiche Menschen verhaftet. Darunter würden sich Journalisten, Wissenschaftler und Mitglieder von linken Gruppierungen befinden, das berichten türkische Medien. Die Regierung hat vor dem Gipfel am 7. und 8. Juli ihre Sicherheitsmaßnahmen verstärkt. Sie bezeichnet die Razzien als Teil von Ermittlungen zu Terrorismus. Bekämpfung. Kritiker sind der Meinung, dass die Operationen darauf abzielen, Proteste zu verhindern. Die Schweizer Fußballnazi war nach dem Gruppenspiel gegen Katar Ziel von vielen Hasskommentaren gewesen. Wie der Schweizerische Fußballverband mitteilt, hat es nach dem 1:1 gegen Katar auf sozialen Medien viel diskriminierende Nachrichten gegeben. Teils sagen die Hautfarbe oder Herkunft der Spieler das Thema gewesen. Häufig müssen wegen dem Kommentarspalten deaktiviert werden, so der Verband. Kommentare, die die Rassismus-Strafnorm erfüllen oder generell strafbar sind, würden sie jeweils aktiviert werden. So der Verband. Kommentare, die die Rassismus-Strafnorm erfüllen oder generell strafbar sind, würden sie

0: Hamilton im Ferrari. Der Brasilianer Gabriel Bortoleto vom Hiwiler Audi-Team fährt als 8. in Punkte. Sein deutscher Teamkollege Nico Hülkenberg ist mit einem technischen Defekt ausgeschieden. Und dann noch eine Meldung aus dem Schwingsport. Das Bernische kantonale Schwingfest hat einen neuen Rekord aufgestellt. Mit über 27'000 Zuschauern ist das heute im Fußballstadion Berner Wankdorf über die Bühne gegangen. Gewonnen hat der Fabian Studemann.
1: Das Wetter.
0: Es ist sonnig mit ein paar Quellwolken. Ganz lokal kann es richtig Abend ein bisschen Regen geben. Aktuell messen wir in der Stadt Zürich und unter der Erze 28 Grad, Elk sind 26 Grad. Morgen bleibt es trotz ein paar Wolken schön und heiß.
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2: Nach wie vor die beiden Unfälle. Einmal im Bezirk Meilen. Dort ist die Dolikerstrasse zwischen Obermeilen und Uetike am See in beide Richtungen gesperrt wegen eben einem Unfall. A4 Richtung Zürich hat es auch einen Unfall gegeben. Dort Stau zwischen der Verzweigung Plegi und Affoltern am Albis. Der Standstreifen ist blockiert. Ihr müsst dort einen Zeitverlust von bis zu 20 Minuten einrechnen. Grossraum Zürich stockt. A1 Nordring Richtung St. Gallen zwischen dem Limmatalen Kreuz und dem Gubristunnel. A1 St. Gallen Richtung Zürich zwischen dem Rüttisellen Kreuz und Zürich Ost und auf dem Westring Richtung Basel zwischen Urdorf Nord und dem Limmatalen Kreuz. Stau haben wir noch auf der A4 Richtung Winterthur zwischen Adligen und Winterthur Nord. Und zum Schluss noch Region Glarnerland Wallensee. A3 Chur Richtung Zürich zwischen Mühlenhorn und Reichenburg staut. Ein Zeitverlust von bis zu 15 Minuten ist es dort. Kommen alle gut und sicher an eurem Ziel an.
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1: Wir haben immer noch die beiden Unfälle. Einmal Meilen. Die Dolikerstrasse ist gesperrt. Die Obermeilen bis Uetika am See. In beide Richtungen. Dort werden wir umgeleitet. Und auf der A4 Brunnen Richtung Zürich hat es ebenfalls einen Unfall gegeben. Dort Stau zwischen der Verzweigung Plegi und Affolter am Albis. Der Standstreifen ist blockiert. Der Zeitverlust ist bis zu 20 Minuten. Stockenden Verkehr haben wir sonst auf dem Nordring Richtung St. Gallen zwischen dem Limmataler Kreuz und dem Gubristunnel und in Gegenrichtung zwischen dem Brütiseller Kreuz und Zürich-Ost. A3 Westring Richtung Basel zwischen Durof Nord und dem Limmataler Kreuz. Und dann haben wir Stau auf der A4 Schaffhausen Richtung Winti zwischen Adliken und Winterthur Nord. Und Region Glarnerland Wallensee stockt. A3 Richtung Zürich zwischen Mühlenhorn und Reichenburg. Alle Verkehrsmeldungen haben wir auch immer auf radiozürichsee.ch oder in unserer Radio Zürichsee App. Kommt gut durch den Sonntagabend und kommt gut an. In 4 Minuten ist es 7.
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1: Mit dem Manuel Mückler. Guten Abend. Das eidgenössische Schützenfest hat 100'000 Besucherinnen und Besucher angezogen. Heute ist das eidgenössische Schützenfest 2026 Graubünden nach einem Monat zu Ende gegangen. Wie die Organisatoren mitteilen, haben neben den 100'000 Besuchenden 35'000 Schützinnen und Schützen teilgenommen. Durchgeführt wurde ist der Anlass auf dem Rossboden zu Chur sowie an weiteren 19 Aussenschiessplätzen im Kanton Graubünden und auch zu Wallen statt. 5'000 Helferinnen und Helfer haben 150'000 Arbeitsstunden geleistet. Dabei sind 2,5 Millionen Schuss Munition verschossen worden. Der OK-Präsident Martin Gandinas hat äußerst positive Bilanz gezogen. Der Grossanlass hätte mit einem Budget von 14 Millionen Franken auch wirtschaftliche Impulse für die Region und Betriebe aus Hotellerie, Gastronomie, Gewerbe, Detailhandel und Tourismus gesetzt. Trotz dem Feuerverbot haben in Rapperswil-Jona mehrere Personen offenes Feuer im Freien entfacht. Die Kantonspolizei St. Gallen hat seit dem Freitagabend 5 Verstöße gegen das Feuerverbot festgestellt, wie sie mitteilt. Die Personen, die das Feuer entfacht haben, sind verwarnt und das Feuer jeweils sofort gelöscht worden. In der Steig hat ein 41-Jähriger gestern Holz zum Entsorgen im Freien wollen verbrennen. Der Mann ist angezeigt worden. Die Polizei betont nochmal ausdrücklich, dass es wegen der Trockenheit auf dem ganzen Kantonsgebiet St. Gallen verboten ist, Feuer in Wald und Waldnähe zu entfachen und ratet allgemein vom Feuerchen im Freien ab. Bei Missachtung droht Bussen und Anzeigen. Ziel ist es, Gefahren abzuwehren und Wald- oder Flächenbrände zu verhindern. Die Asche vom Vulkan Etna behindert den Flugbetrieb im italienischen Katar, Flächenbrände zu verhindern. Die Asche vom Vulkan Etna behindert den Flugbetrieb im italienischen Katar.

0: Kampagnen müssen annulliert werden oder sind verspätet. Gewisse Maschinen haben auch müssen auf Palermo umgeleitet werden. Der Vulkan Etna auf der beliebten Ferieninsel Sizilien gehört zu den aktivsten Vulkanen auf der Welt. Und dann noch zu einer Meldung aus dem Sport. Der Novak Djokovic hat weitere Tennisgeschichte geschrieben. Er hat heute zum 106. Mal zu Wimbledon gewonnen und hat damit mit der Roger Federer mit 105 Siegen überholt und ist neu alleiniger Rekordhalter.
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0: Ja, es ist noch ein bisschen sonnig und schön mit ein paar Quellwolken, bis sie dann untergeht. Ganz lokal kann es ein bisschen Regen geben. Aktuell messen wir in der Stadt Zürich und zu Andelfingen 27 Grad. Zu Einsiedeln sind es 23 Grad. Morgen bleibt es auch weiter schön und heiss. Ein paar Wölkchen hat es zwischendurch.

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2: 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Die reformierte Kirche vom Kanton Zürich lanciert ein KI-Experiment mit dem Namen Sharing Jesus. Da kann man mit einem virtuellen Jesus kommunizieren.
3: Und wenn in unserer Gesellschaft noch etwas Spannendes vom Christentum übrig geblieben sein sollte, dann gehört Jesus definitiv mit dazu.
2: Sagt Andreas Loos, Theologe beim RefLab. Das ist eine Stelle, die digitale Medien nutzt, um auch kirchenfernen Menschen den Glauben und Spiritualität näher zu bringen.
3: Erste Auswertungen zeigen, dass unser Jesus Spot überraschen kann. Er überrascht auch, wenn er Grenzen zieht und deutlich macht, nee, das kann ich nicht.
2: Mitgeschafft an dem Kunstprojekt hat auch der Spiro Mavrias, Leiter von der Projektstelle KI von der reformierten Zürcher Landeskirche. Sie haben dem Jesus-Bot dann quasi gesagt, wie er sein soll.
4: Dabei geht es nicht nur darum, dem Bot Wissen über Jesus mitzugeben. Es geht auch um den Ton, die Haltung und die theologische Sensibilität. Wie spricht dieser Jesus? Wie reagiert er auf persönliche Not? Wie geht er um mit Widerspruch, Zweifel oder Frust?
2: Die beiden wissen genau, was die künstliche Intelligenz kann.
3: Gerade bei existenziellen und seelsorgerlichen Gesprächen zeigt er eine besondere Stärke, wenn er häufig komplexe und diffuse Gefühle erstmal präzise benennt und einordnet.
2: Und sie wissen auch, was sie eben nicht kann.
4: KI kann ein Gespräch eröffnen, aber sie ersetzt nicht die echte Begegnung von Mensch zu Mensch.
2: Und sie sind sich auch sicher, dass KI Gott nicht kann ersetzen.
4: Und sie kann auch nicht Glauben im eigentlichen Sinne ersetzen, weil Glaube Beziehung, Vertrauen, Erfahrung, Gemeinschaft und auch Praxis ist.
2: Mehr dazu auf reflab.ch.
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